0: 驾驶罪，已被警方依法采取刑事强制措施。其妻子因向公安机关提供虚假证言，也将面临相应的处罚，案件正在进一步办理中。
1: 国际新闻，首先来关注泰国。泰国第四军区当地时间22号晚间，通过社交媒体平台发布警告称，当晚泰国南部发生了多起恶性事件。
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3: 据泰媒报道，泰国南部三府那拉提瓦、野拉和北大年当晚相继发生爆炸、纵火等恶性事件，袭击包括纵火焚烧汽车轮胎和乡镇行政办公室、炸毁电线杆和便利店等。那拉提瓦府发生至少11起恶性事件，其中一起汽车爆炸造成人员受伤。隶属军方的特遣部队通过社交媒体宣布，那拉提瓦全府从22:15起宵禁至23号6点，居民如确有紧急事由，出行前必须取得当地军警或行政人员的许可。
1: 我们再来关注英国的恶性交通事故。
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1: 还是英国，英国爱丁堡一年一度的8月艺术节正在举办，那里几乎每条街巷都有演出，每栋建筑都是剧场。
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1: 当地时间21号，德国柏林动物园为吕德大熊猫双胞胎孟好孟田庆生。
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4: 当天，柏林动物园为孟好和孟田准备了特别的生日惊喜，用红菜根、胡萝卜等蔬菜汁制作的冰蛋糕和可食用冰蛋珠。为这对双胞胎庆祝2周岁生日，除了日常饲养，柏林动物园也与中方大熊猫科研机构保持密切联系，就大熊猫的健康和成长交流经验。对于园方来说，这也是两只幼年大熊猫能够健康成长的重要保障。
7: Wenn man jetzt die Zeit zurück betrachtet, das ist eigentlich unglaublich. Wenn man ein Geburtsgewicht von ungefähr, ja, sagen wir 150 Gramm im Schnitt hatten die beiden, jetzt sind sie fast bei 60, 70 Kilo. Das ist eigentlich ganz spannend zu beobachten, weil Leni kommt eher nach ihrer Mutter. Also die ist etwas ruhiger vom Gemüt, die ist sehr also entspannt und gemächlich, ist aber dabei, wenn wir trainieren, sehr viel konzentrierter dabei, ist ja,so dass sie sich auch gut dann auf die Übungen fokussieren kann. Zum Beispiel Lotti, die kommt eher nach ihrem Vater, ist ein bisschen aufbrausenderes Gemüt, hat mehr Feuer und die ist aber beim Training dann ein bisschen unkonzentrierter.
4: 2017年6月，大熊猫孟孟和雄性大熊猫娇庆从中国成都抵达柏林动物园，开始旅居德国的生活。2019年，他们迎来了首对双。